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1: Mama?
0: Die Kekse! Oh nein! Schau dir die Kekse an, ganz braun. 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
5: Wart ihr denn auch schön brav?
6: Ja,
5: und habt ihr denn auch ein Gedicht gelernt? Na, dann kann ich ja gleich weitergehen.
6: Nein.

0: würdest du sagen, wenn auf einmal die Mami da wäre?
1: Glaubst du, ob sie mir was mitgebracht hat?
0: Bestimmt. Vielleicht darfst du sogar mit nach Amerika fahren. Da gibt es richtige Indianer und Bären, die man vom Auto aus mit Zucker füttern kann.
1: Oh, fein.
0: Möchtest du das nicht gern mal ansehen?
1: Ja, Papi, ich kann noch nicht schlafen. Erst erzählen.
0: Na, was denn?
1: Eine ganz, ganz lange Geschichte. Und eine neue.
0: Eine neue? Na, alles schön. Komm.
1: Bitte noch unser Lied.
0: Was willst du noch? Na, jetzt Schluss. Schluss, Schluss, Schluss.
1: Bitte.
0: Was? Bitte. Also, bitte, aber ganz kurz.

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1: Ja, das auch, Frank, aber eigentlich denke ich an Geschenke.

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1: Das war schön, Frank. Oh, da hinten ist der Weihnachtsmann, Frank.
2: Du hast Rechtsabend.
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0: Da ist bestimmt auch was für dich dabei.

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0: Naja, obwohl, wie ist es denn bei euch so?
1: Oh, was war denn das für ein Traum, ey? Aber irgendwie habe ich voll den Ohrwurm.

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1: Ihr wisst, dass jedes Jahr eine Sommerzeit hat. Aber auch eine Winterzeit.

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1: Bäume und Sträucher haben ihre Blätter abgeworfen. Es sieht aus, als wäre die Natur in einen ganz tiefen Schlaf versunken.

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1: 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Frank? Sag mal, wo bist du denn?
2: Ich bin draußen, Zappel.
1: Was machst du denn draußen?
2: Ich zeig's dir. Komm mal raus.
1: Hä? Warum guckst du denn in den Himmel?
3: Ja, Zappel, dann hör mal jetzt gut zu.

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Hallo, jetzt komm ich, Beutolomäus, der einzig wahre Sack des Weihnachtsmannes. Hier ist mein Weihnachtslied. Ach, was sage ich, nicht eins, nicht zwei, nicht drei, nein, vier Weihnachtslieder singe ich euch und ihr singt mit. Also, los geht's.

0: Findet ihr nicht, dass Weihnachten das Allerschönste ist? Ich wünsche euch ein schönes Fest. Euer Beutolomäus.
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Yeah! Hallo, hallo, Achtung! Aufgepasst! Hier ein klitzekleines Rätsel, gesungen von Minne und den Duop-Minnesängern Andi und Elf. Mal sehen, ob ihr wisst, von wem in diesem Lied die Rede ist.

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2: Oh ja, Zappel. 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
1: Hä? Wieso denn heißer? 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
2: Du, wir haben noch ein Lied, das heißt Heißer Winterzeit.
1: Oh ja, Frank, wollen wir das zusammen singen? Und die Bummelfee und Alfons können doch auch mitsingen.
2: Oh, das ist eine gute Idee. Ich fange an, ja?
1: Oh ja.

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2: Wart ihr denn auch schön brav? Und habt ihr denn auch ein Gedicht gelernt? 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

0: Die Kinder sind aber frech dieses Jahr. Tja.
1: Hey, Weihnachtsmann, weißt du, was ich gern hätte? Ein Schwertes mit einem Spiegel und eine echte Goldkette. 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Da gibt es tausend Dinge, die ein Mädchen noch so braucht. 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
0: Dazu muss ich erstmal wissen, ob du artig warst. 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

0: 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Ho, ho, ho. 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
1: Frank? 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

0: Ich habe eine Idee. 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

0: und er kommt bestimmt in jedes Haus.
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1: Wart ihr denn auch schön brav? Und habt ihr denn auch ein Gedicht gelernt? Na, dann kann ich ja gleich weitergehen.

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1: Für mehr Spaß beim Plätzchenbacken. 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
1: Das hört auch der Weihnachtsmann. 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

Ja, juhai, hier ist Kai in der Weihnachtsbäckerei. Bin ich lecker, Mäulchen selbstverständlich ebenfalls dabei. Allerdings stehe ich am besten nur daneben, um zu testen von all den leckeren Keksen und den Teig.

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0: 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Wieso denn heißer? 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
1: Du, wir haben noch ein Lied, das heißt Heißer Winterzeit.
0: Oh ja, Frank, wollen wir das zusammen singen? Und die Bummelfee und Alfons können doch auch mitsingen.
1: Oh, das ist eine gute Idee. Ich fange an, ja?
0: Oh ja.

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0: Heiß, heute hat's geschneit, passend zu der Weihnachtszeit. Machen wir die Türchen auf und holen Schokolade raus. Erst kommt ja der Nikolaus, dann stellt wir die Schuhe.

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6: Bäume und Sträucher haben ihre Blätter abgeworfen. Es sieht aus, als wäre die Natur in einen ganz tiefen Schlaf versunken.

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0: Ja, klar, Zappel, das weiß ich. 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
1: Du hast recht, Zappel.
0: Guck mal, voll beladen.
2: Da ist bestimmt auch was für dich dabei.
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